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1: 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Ich bin viel Zeit sprechen. Von kleinem auf habe ich das gelernt, weil ich war gleich nicht in die Schule gegangen. Ich war bloß wie 4 Jahre alt war. Und dann die Zeit war ich immer bei meiner Wovo, ich war Lissi, und bei meiner Urwovo, wo mit denen wohnt, das Sido. Und dann haben die mehr alles gelernt, so Deutsch sprechen, weil die haben bloß Deutsch gesprochen mit mir. Und dann habe ich das gelernt, weil meine ganze Familie, mein Papa, meine Mutti, tun alle Deutsch sprechen. Und dann wusste ich bloß ein bisschen von Brasilianisch, weil ich habe durch den Weg geguckt, ich habe Dings gelesen, aber ich wusste meist Deutsch. Und dann, wie ich in die Schule gegangen war, habe ich mehr Brasilianisch gesprochen, weil ich muss lesen, lernen, schreiben, alles in Brasilianisch. Aber ich tue noch immer noch sprechen, Deutsch, daheim, mit älteren Leuten und mit meiner ganzen Familie. Weil so, ich habe viel gern den Hunsrück, weil das ist schön zu lauschen, was die Leute sagen. Weil wenn ich an den Platz komme und den Hunsrück spreche und die Leute kennen auch sprechen, finde ich es so schön, dass ich kann sprechen. Weil jetzt die Kinder, die meine Eltern haben, die wollen nicht mehr sprechen. Dann die Leute finden es schön. Die gucken so, die Kinder heißt es doch, die haben kein Interesse mehr. Und ich halte es ihnen, dass es nicht flow geht.
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